0: Islasi! Und mach
1: Gott, mein Bruder!
0: Ich bin Gottschöne, Takologen, Napoje!
1: Bitte, Mrs. Brown, ein Lohnepoje! Du wirst mich nicht,
0: was du sagst, ist, ich mich nicht umrahmen!